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1: 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Es ist 3 Uhr.
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2: Im Studio Lisa Schwarzkopf. Deutschlands Bauern kämpfen mit den Folgen der Hitze.

0: Die Getreideernte fällt in diesem Jahr deutlich schlechter aus. Über 600 Millionen Euro gehen den Bauern durch die Lappen, heißt es vom Deutschen Raiffeisenverband. Einen Getreideengpass gibt's in diesem Jahr aber nicht. Schon wieder ist ein Buckelwal in der Ostsee verendet. Das tote Tier wurde im Greifswalder Bodden in Mecklenburg-Vorpommern entdeckt. Noch ist unklar, woran der Wal gestorben ist. Das Deutsche Meeresmuseum will ihn jetzt untersuchen. Der nächste ESC findet an der bulgarischen Küste statt. Der Badeort Burgas hat sich überraschend gegen die Hauptstadt Sofia durchgesetzt. Mit dem Song Bangaranga hatte Bulgarien den Eurovision Song Contest in diesem Jahr gewonnen. Es ist sein zweiter großer Titel. Deutschlands Rekordzehnkämpfer Leo Neugebauer hat sich bei der Leichtathletik-EM in Birmingham die Goldmedaille gesichert. Der amtierende Weltmeister setzte sich gegen seinen Teamkollegen Niklas Kaul mit einem knappen Vorsprung von 38 Punkten durch. Kaul kann sich mit Silber schmücken.
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2: 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Es ist 4 Uhr.
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4: Im Studio Lisa Schwarzkopf. Die Hitze wirkt sich auch massiv auf die Ernte in Deutschland aus. Seit Juni sind den Bauern rund 3 Millionen Tonnen Getreide und Raps verloren gegangen, heißt es aus der Agrarbranche. Die Verluste liegen bei mehr als 600 Millionen Euro. Trotzdem, die Versorgung ist nicht in Gefahr. Die Bahn will auch ihre Servicekräfte an Bahnhöfen besser vor Angriffen schützen. Rund 2700 Beschäftigte können ab sofort freiwillig Bodycams tragen. Erste Geräte sind bereits in Frankfurt und Bielefeld im Einsatz. Im ersten Halbjahr gab es laut Bahn 50 Angriffe auf Servicekräfte. Nicht Schmuck oder Geld, sondern wertvolle Pokémon-Karten haben Diebe im Osten Frankreichs gestohlen. Sie sind in ein Sammelkartengeschäft eingebrochen und nahmen mehrere hundert Stück mit. Der Wert? Rund 80.000 Euro. Er ist ins Ziel gefallen und hat sich die nächste Zehnkampfkrone aufgesetzt. Weltmeister Leo Neugebauer ist jetzt auch Europameister. Bei der Leichtathletik

0: Leichtathletik EM in Birmingham hat sich der 26-Jährige mit einem knappen Vorsprung von 38 Punkten die Goldmedaille geholt. Sein Teamkollege Niklas Kaul bringt Silber nach Deutschland.
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1: 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Es ist 5 Uhr.
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2: Im Studio Lisa Schwarzkopf. Deutschlands Bauern kämpfen mit den Folgen der Hitze. Die Getreideernte fällt in diesem Jahr deutlich schlechter aus. Über 600 Millionen Euro gehen den Bauern durch die Lappen, heißt es vom Deutschen Raiffeisenverband. Einen Getreideengpass gibt's in diesem Jahr aber nicht. Schon wieder ist ein Buckelwal in der Ostsee verendet. Das tote Tier wurde im Greifswalder Bodden in Mecklenburg-Vorpommern entdeckt. Noch ist unklar, woran der Wal gestorben ist. Das Deutsche Meeresmuseum will ihn jetzt untersuchen. Eine Bombenattrappe hat den Zugverkehr in Franken lahmgelegt. Im Bahnhof Treuchtlingen wurde ein verdächtiger Gegenstand entdeckt. Der Zugverkehr wurde eingestellt und Häuser wurden evakuiert. Das Ganze stellte sich als Attrappe heraus, die wohl bewusst platziert wurde. Es ist sein zweiter großer Titel. Deutschlands Rekordzehnkämpfer Leo Neugebauer hat sich bei der Leichtathletik-EM in Birmingham die Goldmedaille gesichert. Der amtierende Weltmeister setzte sich gegen seinen Teamkollegen Niklas Kaul mit einem knappen Vorsprung von 38 Punkten durch. Kaul kann sich mit Silber schmücken.
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0: 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Es ist 6 Uhr.
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2: Im Studio Anna Löwer. Die Hitze wirkt sich auch massiv auf die Ernte in Deutschland aus. Seit Juni sind den Bauern rund 3 Millionen Tonnen Getreide und Raps verloren gegangen, heißt es aus der Agrarbranche. Die Verluste liegen bei mehr als 600 Millionen Euro. Trotzdem, die generelle Versorgung ist nicht in Gefahr. US-Präsident Trump kündigt mal wieder Zölle an, dieses Mal für Drohnen und ihre Bauteile. Bis zu 100% sollen je nach Gewicht, Ausstattung und Größe ab September fällig werden. Trump will damit die Abhängigkeit der USA vor allem von chinesischen Importen verringern. Es wird am Wochenende wieder richtig voll auf den Straßen und Autobahnen. In Sachsen, Sachsen-Anhalt, Thüringen und Schleswig-Holstein gehen die Ferien zu Ende. Viele kommen jetzt noch aus dem Urlaub zurück. Und das bedeutet Stau. Bei der Leichtathletik-EM in Birmingham hat das deutsche Team einen sehr erfolgreichen Tag gehabt. Im Zehnkampf gewann Leo Neugebauer Gold vor seinem Teamkollegen Niklas Kaul. Im 3000 Meter Hindernislauf holte Gesa Krause Gold und Olivia Gürth Bronze. Bronze sicherte sich auch Henrik Janssen im Diskuswurf.
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3: Gute Laune zu Hause, im Auto oder schon bei der Arbeit. Man merkt, es ist wieder Freitag und ihr seid mit am Start.
4: Hi, ich bin die Selina, ich bin aus Bamberg und ich höre morgens Absolut Top 2000er sehr gerne, weil immer die besten Hits kommen.
3: Und wir haben für euch auch Sätze, die nur 2000er-Fans verstehen, gleich um 10 nach 6. Dann bekommt ihr Seed, Ding und vorher Anastasia. Das wird emotional, so muss ein Freitag sein. Paid my dues. Ich bin der Dino.

0: Das Wochenende ruft, aber vorher müssen wir noch ein bisschen was lernen. Immer um 10 nach 6 und um 10 nach 8 auf eure Morgen. Sätze, die nur 2000er-Fans verstehen. Wunderschönen guten Morgen, Sophia. Schönen Freitag.
1: Guten Morgen. Wir schauen zurück in die Germany's Next Topmodel-Zeit. In den 2000ern war ehrlich gesagt auch die beste Zeit da. Und

0: auch ein bisschen verrückt. Zack, die Bohne.
1: Ja, Mann! Gina Lisa!
0: Is back!
2: Was bedeutet aber Zack die Bohne? Erklär das mal.
0: Zack die Bohne war einfach ein High Five. Die war damals mit der Sarah Knappig in der Staffel ziemlich dicke und die haben immer abgecheckt, wenn was gut lief und Gina Lisa hat dann immer geschrien, Zack die Bohne.
2: Gina Lisa sehe ich ja öfters auch mal auf TikTok, die gibt dann so Interviews und Podcasts. Sie sagt, dass sie damals ja wirklich echt belästigt wurde auf der Straße. Ständig sind Leute zu ihr hin und haben gesagt, Zack die Bohne, Zack die Bohne, Zack die Bohne. Also ist ein richtig typischer Satz und diese Sätze hört ihr jeden Morgen hier auf Absolut Top 2000er. Sätze, die nur 2000er Fans verstehen.

0: Wir sind euer Morgenritual. Bonjour, absolut top 2000er, ich bin der Dino.
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0: Jetzt ein bisschen außergewöhnlichen Französischunterricht um kurz vor 6:30. Robbie Williams hat seinen Hit Supreme sogar auf Französisch aufgenommen. Die haben vielleicht den französischen Markt damals getestet, I don't know. Und so klingt das.

kann man machen, ist noch ein bisschen gewöhnungsbedürftig, so Robbie Williams in Französisch. Steht ihm jetzt nicht so ganz. Deshalb freuen wir uns jetzt, wenn wir am Freitagmorgen das Original hören. Hier ist Supreme auf absolut top 2000er. Schönen 14. August. Oh.

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7: Gänsehaut um 6:30. Dank Pink. Ey Leute, jetzt kommt ein Hit. Der ist so emotional, so stark. Family Portrait gleich nach 2 Hits. Und vorher wird's aber noch lustig und ein bisschen funky mit Shakira. Das ist Hips Don't Lie am Freitagmorgen.

Wir schauen jetzt auch, was die ganzen Zeitschriften aus unserer Teenie-Zeit so geschrieben haben. Ich habe hier eine Bravo aus dem September 2002. Jeanette Biedermann ist zu sehen und die Headline: GZSZ Intim. Jeanette, seit 3 Jahren keinen Sex mehr. War ihr erstes Mal so schlimm? Da denke ich mir immer, als ob die Bravo oder Popcorn oder Jam, die ganzen Zeitschriften, als ob die wüssten, wer wann und wie viel Geschlechtsverkehr hat. Und hatte eine Frau zu viel, wurde das auseinandergenommen, vielleicht zu wenig, dann war das auch zum Scheitern verurteilt. Wen juckt's eigentlich? Deshalb kümmern wir uns um die Themen, die uns musikalisch beschäftigt haben im September 2002. Da hat Pink diesen Track rausgehauen. Family Portrait bekommt hier auf eurem Morgen, jetzt um 20 Minuten vor 7. Ich bin der

0: Freitag glücklich starten mit eurer Lieblingsmusik. Und ich finde es so geil, dass die absolut Top 2000er Community wächst. Ich habe diese Woche mal über Dialekte gesprochen. Es gibt ja so manche Leute, die sogar in Dialekt schreiben. Und da sind einige Reaktionen von euch reingekommen. Und mich würde interessieren, was für Dialekte habt ihr so? 0160 800 700 und dann die 5. Wir schauen mal nach Brandenburg. Guten Morgen, Sabina aus Ludwigsfelde.
1: Hallo Dino, also ich kann Hochdeutsch reden, wie du hörst, aber ich kann auch schön Berlinern. Ich bin eine waschechte Berlinerin, aber schreiben tue ich eigentlich nicht so. Also ja, das war's schon. Schönen Tag, tschüss.
0: Sehr sympathischer Dialekt. Und das liebe ich ja so an meinem Job, dass ihr uns ja in ganz Deutschland hört. Ich bin ja im Badenerland aufgewachsen und ich schwätze badisch. Und was schwätzt ihr so und schreibt ihr auch in eurem Dialekt? Also immer her mit euren Sprachnachrichten. Jetzt gehen wir rein, denn wir sprechen ja alle eine Sprache. Wir lieben die 2000er. Heute umso mehr. Viel Spaß jetzt auf eurem Morgen mit Train. Hey, So, Sister. Um kurz vor 7.

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2: Es ist 7 Uhr.
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7: Im Studio Anna Löwer. Deutschlands Bauern schlagen Alarm wegen Hitze und Trockenheit, befürchtet der Bauernverband unterdurchschnittliche Ernten bis hin zum Totalausfall. Das hat Bauernpräsident Rugwig dem RND gesagt. Besonders betroffen ist demnach Süddeutschland, weil es dort zuletzt kaum geregnet hat. Im Kreis Düren in NRW müssen rund 1.800 Menschen wegen eines Waldbrandes ihre Häuser verlassen. Die Flammen rücken dem Ort Hürtgenwald immer näher und haben bereits etwa 25 Hektar Land zerstört. Rund 200 Einsatzkräfte kämpfen weiter gegen das Feuer. US-Präsident Trump kündigt mal wieder Zölle an, dieses Mal für Drohnen und ihre Bauteile. Bis zu 100% sollen je nach Gewicht, Ausstattung und Größe ab September fällig werden. Trump will damit die Abhängigkeit der USA vor allem von chinesischen Importen verringern. Bei der Leichtathletik-EM in Birmingham hat das deutsche Team 2 Goldmedaillen gewonnen. Leo Neugebauer siegte im Zehnkampf vor seinem Teamkollegen Niklas Kaul. Gesa Krause wurde zum dritten Mal Europameisterin über 3000 Meter Hindernis. Bronze ging an Olivia Gürt. Diskuswerfer Henrik Janssen holte ebenfalls Bronze.
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8: Hier ist der Dino am 14. August. Wieso entscheidet ihr euch jeden Morgen für uns?
9: Servus, ich bin Lorenz aus München. Absolut Top 2000er. Bester Sender, weil sie richtig sympathische Menschen sind und ich kann es nur empfehlen. Und auch immer noch nach 20 Jahren sind es einfach Top-Lieder.
8: Und ihr seid eine richtig sympathische Community. Das muss ich hier auch mal sagen, jetzt um 7 Uhr morgens. Freut euch gleich auf Snoop Dogg und Justin Timberlake mit Science. Und vorher Maroon 5. Gut gelaunt geht's rein in den Freitag mit This Love.

0: von mir. Hier ist der Dino um 10 Minuten nach 7. Schönen Freitag. Genießt die letzten Sommerferientage im Osten und teilweise auch im Norden. Denn Montag startet die Schule in Sachsen, Sachsen-Anhalt, Thüringen und in Schleswig-Holstein. Ob im Urlaub oder jetzt schon unterwegs zur Arbeit, genießt jetzt den Summer-Vibe aus den 2000ern. Und das machen wir jeden Morgen hier. Das ist euer Morgen immer ab 6. Und dann scheint auch jeden Morgen die Sonne aus den Ohren.
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0: Schönen 14. August, der Dino hier auf eurem Morgen. An das erste Mal werden wir immer zurückdenken, ne? Als wir das Ding in der Hand hatten. Unser erstes Handy. Jetzt um 20 Minuten nach 7 mit Ivo. Noch mehr Erinnerungen.
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3: Es war Ende 2000. Pokémon hatte seinen krassen Peak erreicht. Ich wollte aber kein Pokémon spielen. Ich wollte nur eins spielen. Snake 2. Und zwar auf dem Arbeitshandy von meinem Vater. Und es ging natürlich nur auf dem neuen Nokia 3310. Eines der legendärsten Handys überhaupt. Ich glaube, es ist heute auch als Steinzeit-Handy bekannt. Es war so stabil. Es war dieses blaue Handy mit diesen grauen Elementen. Hatte auch noch kein Farbdisplay übrigens. Und der Akku hat Wochen gehalten gefühlt. Oder man hat dieses Ding nie aufgeladen. Und es hatte auch ein paar Wahnsinnserneuerungen im Vergleich zum Vorgängermodell. Man konnte verknüpfte Kurzmitteilungen versenden. Das heißt, nicht mehr nur eine SMS mit 160 Zeichen, sondern man konnte jetzt bis zu 459 Zeichen auf einmal schicken. Und die Netzbetreiber haben dafür auch teilweise 3 SMS berechnet. Obwohl es nicht mal 3 sind. Keine Ahnung, warum 459. Auf jeden Fall konnte das Ding auch noch vibrieren, wenn du eine SMS bekommen hast. Das war auch neu. Der integrierte Vibrationsalarm. Und natürlich nicht zu vergessen, 4 Spiele. Snake 2, Pairs 2, Space Impact, da musste man so Flugobjekte im Weltraum abschießen, und Batumi. Weiß ich jetzt gerade nicht mehr. Aber mit dem Handyspielen von den Eltern, das ist echter 2000er Vibe.
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7: Zum ersten Kaffee brauchen wir natürlich lästige R&B-Beats. Gleich mit Ashanti und J-Rule. What's Love? Ich bin der Dino. Schön, dass ihr jeden Morgen mit dabei seid. Wir starten jetzt um 7:30 mit Blue. You Make Me Wanna. Sommerstimmung für den Freitag.

0: 16 Bundesländer starten mit uns in den Freitagmorgen. Hier ist der Dino auf eurem Morgen. Wir sprechen ja alle eine Sprache. Okay, der ein oder andere auch im Dialekt. Ich habe diese Woche gefragt, gibt es Leute, die auch so im Dialekt schreiben? Und mich würde interessieren, was für ein Dialekt sprecht, babbelt oder schwätzt ihr denn? 0160 800 700 und dann die 5. Wir haben eine Nachricht hier aus Hessen. Guten Morgen, Kevin aus Wetzlar.
1: Hi Dino. Dialekt in Hessen, ne? Ja, gute. Und Hoschemor. Jawohl. Ist einfach das hessische Platt und alles, was die ganzen Käfer daneben, die haben ja teilweise eigene Slangs. Ja, das macht Hessen aus.
0: Hessisch lieb ich ja. Da muss ich immer an Mark Medlock denken, den DSDS-Gewinner. Der hat auch immer so lustig gebabbelt. Oder Gina Lisa von Germany's Next Topmodel. Oder Senna von Monrose. Die hat auch so einen Frankfurter Hesse-Dialekt. Ey, ich lieb's einfach. Schickt mir mal euren Dialekt. Wie gesagt, die Nummer ist immer 0160 800 700 und dann die 5. Absolut top. 2000er hier. Schönen Freitag. 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

0: vor acht nach heftigen Partybeats, sage ich jetzt am Freitagmorgen um kurz vor acht.
1: Halt, stopp!
0: Es darf jetzt mal ein bisschen ruhiger werden mit Melanie C. auf Absolut Top 2000er. Bei ihr läuft, frisch verheiratet, wieder in der Jury von The Voice Australia. Und ihr Buddy, ey, wie schon seit über 25 Jahren, sportlich bis zum geht nicht mehr. Also ich bin schon ein bisschen neidisch auf den Bizeps und Trizeps. Gut, dass ich heute Nachmittag wieder in meinen Hot Iron Fitness Kurs gehe. Jetzt erstmal langsam und gemütlich in den 14. August reinkommen. 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
2: Es ist 8 Uhr.
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11: Im Studio Anna Löwer. Auch in einigen Regionen in Deutschland brennen aktuell die Wälder, begünstigt durch Hitze und Trockenheit. In der Eifel, in NRW, müssen deshalb sogar rund 1.800 Menschen ihre Häuser verlassen. Auch in Kroatien und Griechenland wurden hunderte Menschen vor Waldbränden in Sicherheit gebracht. Deutschlands Bauern kämpfen auch mit den Folgen der Hitze. Die Getreideernte fällt in diesem Jahr deutlich schlechter aus. Über 600 Millionen Euro gehen den Bauern durch die Lappen, heißt es vom Deutschen Raiffeisenverband. Einen Getreideengpass gibt es in diesem Jahr aber nicht. US-Präsident Trump kündigt mal wieder Zölle an, dieses Mal für Drohnen und ihre Bauteile.

0: Bis zu 100% sollen je nach Gewicht, Ausstattung und Größe ab September fällig werden. Trump will damit die Abhängigkeit der USA vor allem von chinesischen Importen verringern. Bei der Leichtathletik-EM in Birmingham hat Leo Neugebauer Gold im Zehnkampf vor seinem Teamkollegen Niklas Kaul geholt. Gesa Krause wurde Europameisterin über 3000 Meter Hindernis. Bronze ging an Olivia Gürth. Diskuswerfer Henrik Janssen holte ebenfalls Bronze.
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2: Ihr feiert diese Ära und deshalb liebe ich euch, die absolut Top 2000er Community. Was geht ab?
3: Moin, ich bin Timo aus Hamburg. Ich höre immer absolut Top 2000er. Freue mich immer über Mucke aus meiner Generation, mit der ich aufgewachsen bin. Richtig cool.
2: Und deshalb üben wir auch immer um 10 nach 8 Sätze, die nur 2000er-Fans verstehen. Macht auf jeden Fall Bock. Alicia Keys habe ich euch in die Playlist noch gepackt mit No One. Und vorher die Mutter aller Pop-Hits. Hier ist Madonna mit Music. Schönen Freitag.

0: Das Wochenende ruft, aber vorher müssen wir noch ein bisschen was lernen. Immer um 10 nach 6 und um 10 nach 8 auf eure Morgen. Sätze, die nur 2000er-Fans verstehen. Wunderschönen guten Morgen, Sophia. Schönen Freitag.
1: Guten Morgen. Wir schauen zurück in die Germany's Next Topmodel-Zeit in den 2000ern. War ehrlich gesagt auch die beste Zeit da und auch ein bisschen verrückt. Zack, die Bohne.
0: Ja, Mann! Gina Lisa!
1: Is back!
0: Was bedeutet aber Zack die Bohne? Erklär das mal.
1: Zack die Bohne war einfach ein High Five. Die war damals mit der Sarah Knappig in der Staffel ziemlich dicke und die haben immer abgecheckt, wenn was gut lief und Gina Lisa hat dann immer geschrien, Zack die Bohne!
0: Gina Lisa sehe ich ja öfters auch mal auf TikTok, die gibt dann so Interviews und Podcasts. Sie sagt, dass sie damals ja wirklich echt belästigt wurde auf der Straße. Ständig sind Leute zu ihr hin und haben gesagt, Zack die Bohne, Zack die Bohne, Zack die Bohne! Also ist ein richtig typischer Satz und diese Sätze hört ihr jeden Morgen hier auf Absolut Top 2000er. Sätze, die nur 2000er Fans verstehen.

Wer die 2000er liebt, hört sich jetzt am Freitagmorgen meine selbstgeschriebene 2000er Musikbibel an. Ich bin der Dino, eure Lieblingshits übersetze ich in unsere heilige Schrift. Um kurz vor 9:30 sprach der Redneck zu uns.

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Kid Rock mit All Summer Long auf Absolut Top 2000er.

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9: 8:30, schönen 14. August mit mir der Dino.
10: Nicht die Mama.
9: Ihr hört mich ja immer morgens ab 6. Schön, dass ihr dabei seid. Gleich Lily Allen und Smile. Macht auf jeden Fall Bock für einen geilen Sommertag auch. Guru Josh Project machen jetzt den Start mit Infinity.
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0: eurem Morgen sprechen wir alle eine Sprache. Wir lieben die 2000er. Guten Morgen, hier ist absolut top 2000er. Die Woche spreche ich mit euch auch über eure Dialekte. Denn mir ist auch aufgefallen, es gibt Menschen, die sogar im Dialekt schreiben. Ich bin im Badener Land aufgewachsen, Landkreis Karlsruhe. Mir schwätzt so ein bisschen wie Bühlen Schälern, so kurpelzisch auch ein bisschen, weil ich eher Richtung Heidelberg aufgewachsen bin. Aber so schreibe ich nicht. Finde ich sogar sehr kompliziert. Wie ist es bei euch? Wir haben eine Nachricht aus Brandenburg. Guten Morgen, Sabine aus Ludwigsfelde.
1: Hallo Dino, also ich kann Hochdeutsch reden, wie du hörst, aber ich kann auch schön Berlinern. Ich bin eine waschechte Berlinerin, aber schreiben tue ich eigentlich nicht so. Also, ja.

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Mit viel Power rein in eure Morgen. Schönen Freitag, hier ist der Dino, gleich ist 9 Uhr. Ich lieb's ja, unser Archiv durchzuwühlen. Und da finde ich so viele Zeitschriften. Ich sag nur Wendy, FHM oder was haben wir alle gelesen, auch als Kinder? Die Bravo. Ist schon krass, was die Titelseiten so geschrieben haben. Zum Beispiel im Februar 2008. Da ist die Schwester von Britney Spears drauf. Die Headline: Angst um Jamie Lynn Spears, schwanger und alleingelassen. Die Familie kümmert sich nur um Britney. Naja, heute wissen wir ja, dass die Eltern sich, glaube ich, nie um die Kinder gekümmert haben. Die wurden ja so richtig ausgesaugt. Jamie Lynn war in den 2000ern auch groß, aber natürlich jetzt nicht so wie Britney, ganz klar. Welchen Sound wir im Februar 2008 gefühlt haben, ist der von Jason Mraz. Vor lauter Spears-Schlagzeilen hat er uns ein bisschen Ruhe so gegeben. Hier ist I'm Yours, absolut Top 2000er. Well,

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1: Es ist 9 Uhr.
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10: Im Studio Anna Löwer. Im Kreis Düren in NRW müssen rund 1.800 Menschen wegen eines Waldbrands ihre Häuser verlassen. Die Flammen rücken immer näher an den Ort Hürtgenwald ran und haben bereits etwa 25 Hektar Land zerstört. Auch in Griechenland und Kroatien machen Waldbrände den Menschen aktuell zu schaffen. Deutschlands Bauern schlagen Alarm wegen Hitze und Trockenheit, befürchtet der Bauernverband unterdurchschnittliche Ernten bis hin zum Totalausfall. Das hat Bauernpräsident Rugwig dem RND gesagt. Besonders betroffen ist demnach Süddeutschland, weil es dort zuletzt kaum geregnet hat. Die Bundesregierung sucht nach neuen Impulsen, um die Wirtschaft anzukurbeln. Wie das Handelsblatt schreibt, hat Kanzler Merz einige Wirtschaftsvertreter zur nächsten Kabinettsklausur eingeladen. Er will mit ihnen unter anderem über Wettbewerbsfähigkeit und Schlüsseltechnologien sprechen. Medaillenregen bei der Leichtathletik-EM in Birmingham für das deutsche Team. Im Zehnkampf gewann Leo Neugebauer Gold vor seinem Teamkollegen Niklas Kaul. Im 3000 Meter Hindernislauf holte Gesa Krause Gold und Olivia Görth Bronze. Bronze sicherte sich auch Henrik Janssen im Diskuswurf.
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11: Wie schön, dass wir den 14. August gemeinsam beginnen.
12: Hi, ich bin die Selina, ich bin aus Bamberg und ich höre morgens Absolut Top 2000er sehr gerne, weil immer die besten Hits kommen.
11: Und immer Wochenendstimmung hier abgeht, gleich um 10 Minuten nach 9. Calcha Candela mit Monster. Und der erste Monster-Track, den ich euch jetzt gebe, ist von Justin Timberlake, Rock Your Body. Ich bin der Dino, guten Morgen.

Hits, die uns jeden Morgen beweisen, wieso die 2000er einfach geisteskrank geil sind. Ich bin der Dino. Schönen Freitag. Genießt die letzten Sommerferientage im Osten, teilweise auch im Norden. Montag startet die Schule in Sachsen, Sachsen-Anhalt, Thüringen und in Schleswig-Holstein. Ob im Urlaub oder jetzt schon im Büro, im Homeoffice, in der Werkstatt, genießt jetzt auch ein bisschen Summer-Vibe aus den 2000ern. Hier sind Culture Candela mit Monster um 10.

0: Was braucht ihr täglich zum Frühstück?
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0: 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Und so ein Frühstück schmeckt besser, wenn wir gemeinsam Zeitreisen machen. 2009, für mich ein besonderes Jahr. Ich wurde 18 und habe meine erste Ausbildung zum Mediengestalter angefangen in einem Versandhaus in Karlsruhe. Was ging denn aber auf der Welt ab? Die Abwrackprämie sorgt in Deutschland für einen Autoboom. Da steht, wer sein mindestens 9 Jahre altes Auto verschrottet und einen Neu- oder Jahreswagen kauft, kann vom Staat 2500 Euro bekommen. Habe ich fast schon vergessen, dass es da so Regelungen gab. Abwrackprämie. The most sexy word in den 2000ern. Und so beginnen wir den Tag. Chillig, sexy, lässig. So wie dieser Hit von Melanie Fiona, Monday Morning um 9:45.

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3: Der Dino hier, sehr international ist diese Playlist. Da kommen Flashbacks aus der ganzen Welt hoch. Sergio Mendes mit Maschkenada gebe ich euch in den nächsten 10 Minuten. Es ist 9:30. Kommt gut rein in den Freitag jetzt mit Nelly Furtado. Say it right.
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Es ist kurz nach 9:30 Uhr. Schönen Freitag. Es gibt ja einige Bundesländer, die jetzt die letzten Tage der Sommerferien genießen. Sachsen, Sachsen-Anhalt, Schleswig-Holstein und Thüringen. Diese Länder starten am Montag wieder in die Schule. Und diesen Vibe, ob ihr frei habt oder nicht, genießen wir jetzt mit Samba, Sommermucke von Sergio Mendes und mit den Black Eyed Peas. Das ist absolut Top 2000er und Maschkenada auf eurem Morgen. Hier ist der Dino. Schönen Freitag.

Das Wochenende ruft, es ist kurz vor 10 im Studio der Dino und wir können natürlich so einen Tag nicht starten, ohne einen Auszug aus meiner selbstgeschriebenen 2000er Musikbibel zu hören.

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2: Es ist 10 Uhr.
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8: Im Studio Anna Löwer. Im Kreis Düren in NRW haben rund 1800 Menschen wegen eines Waldbrands ihre Häuser verlassen müssen. Die Flammen rücken immer näher an den Ort Hürtgenwald ran. Löschhubschrauber und Bundeswehrpanzer sind im Einsatz. Insgesamt stehen inzwischen schon 300 Hektar in Flammen. Endspurt bei den Sommerferien. In Sachsen-Anhalt, Sachsen, Thüringen und Schleswig-Holstein geht am Montag die Schule wieder los. Und weil viele aus dem Urlaub zurückkommen, wird es am Wochenende wieder eng auf den Straßen. Der ADAC rechnet mit vielen Staus, vor allem am Sonntag. Die Hitze wirkt sich auch massiv auf die Ernte in Deutschland aus. Seit Juni sind den Bauern rund 3 Millionen Tonnen Getreide und Raps verloren gegangen, heißt es aus der Agrarbranche. Die Verluste liegen bei mehr als 600 Millionen Euro. Trotzdem, die generelle Versorgung ist nicht in Gefahr. Medaillenregen bei der Leichtathletik-EM in Birmingham für das deutsche Team. Im Zehnkampf gewann Leo Neugebauer Gold vor seinem Teamkollegen Niklas Kaul. Im 3000 Meter Hindernislauf holte Gesa Krause Gold und Olivia Görth Bronze. Bronze sicherte sich auch Henrik Janssen im Diskuswurf.
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9: Ich bin Sophia und jetzt gibt's mein persönliches Favorite-Duo aus den 2000ern. Wir haben die beiden zusammen geliebt, gefeiert und haben vor allem mitgesungen zu Jay-Z und Alicia Keys mit Empire State of Mind.

Jetzt wird's sportlich hier bei Absolut Top 2000 da. Ich bin Sophia und ich habe für euch Safri Duo mit Played Alive. Der Song war so beliebt, dass er bei vielen Sportveranstaltungen als Torhymnen-Sound und Einlaufsong genutzt wurde. Und ich finde, sobald diese Bongos hier losgehen, wusste man doch auch sofort, da passiert jetzt was ganz Großes.

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2: Kurz nach 10:30 ist es und ich finde, es ist eine kritische Zeit, weil das Frühstück vielleicht schon ein bisschen her ist und das Mittagessen noch zu weit weg ist. Ne? Wir müssen uns jetzt hier ablenken mit 2000ern. Da habe ich die Gorillas für euch mit Feel Good. Sophia hier für euch. Hi.

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2001 gab es diesen Moment, da wollte irgendwie jeder ein bisschen Held sein. Ne? Im Kino schwingt sich Spider-Man durch New York City und im Radio läuft dazu permanent der Soundtrack Hero von Chad Kroeger. Ein Song mit ganz viel Gefühl und diesem typischen 2000er Kino-Drama-Vibe. Sobald der Refrain kommt, fühlt man sich innerhalb von 3 Minuten ein bisschen unbesiegbar. Ne? Vielleicht braucht ihr hier ja auch ein paar super Kräfte, bevor es dann ins Wochenende geht mit Chad Kroeger. Hier war Absolut Top 2000er und Hero. Ich bin Sophia. Hi.

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1: Es ist 11 Uhr.
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4: Im Studio Anna Löwer. Zahlreiche Waldbrände machen Europa aktuell zu schaffen. Begünstigt durch Hitze und Trockenheit brennt es etwa in der Eifel in NRW. Dort mussten 1800 Menschen ihre Häuser verlassen. Und auch in Griechenland und Kroatien wurden Urlauber vor Feuern in Sicherheit gebracht. Schlechte Umfragen und Angst vor weiteren schweren Wahlniederlagen. In der SPD brodelt es. Vor allem an der Basis ist man unzufrieden mit den Parteichefs Klingbeil und Baas. Vor allem die beschlossenen Sozialreformen werden kritisiert. Es gibt auch Forderungen nach einem Sonderparteitag, um die Spitzenämter neu zu besetzen. Es wird am Wochenende wieder richtig voll auf den Straßen und Autobahnen. In Sachsen, Sachsen-Anhalt, Thüringen und Schleswig-Holstein gehen die Ferien zu Ende. Viele kommen jetzt noch aus dem Urlaub zurück. Und das bedeutet Stau. Bei der Leichtathletik-EM in Birmingham hat Leo Neugebauer Gold im Zehnkampf vor seinem Teamkollegen Niklas Kaul geholt. Gesa Krause wurde Europameisterin über 3000 Meter Hindernis. Bronze ging an Olivia Gürth. Diskuswerfer Henrik Janssen holte ebenfalls Bronze.
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5: Mit mir, Sophia. Ich wünsche euch einen wunderschönen Freitag. Leute, wir haben es bald geschafft und die 2000er, die helfen uns dabei, selbst das letzte Meeting hier noch irgendwie durchzustehen, falls bei euch bei der Arbeit das Radio läuft. Oder vielleicht seid ihr im Homeoffice und könnt ein bisschen aufdrehen, unsere Songs fühlen, wie zum Beispiel den hier jetzt. Avril Lavigne mit My Happy Ending.
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Absolute Top 2000er ist hier mit mir, Sophia. Und jetzt gibt's ja den persönlichsten Song von Kelly Clarkson. Ich glaube, ihr wisst, was jetzt kommt. Because of You. Kelly Clarkson wollte den Song ursprünglich schon früher veröffentlichen. Ihr damaliges Label war aber skeptisch, hat da was dagegen gehabt, weil sie noch nicht diese Reife dafür hatte. Erst mit ihrem zweiten Album Breakaway aus dem Jahr 2004 bekam der Song seinen großen Moment und war für Kelly Clarkson auch der große Durchbruch.

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11: Jetzt wird's heiß und provokant mit Katy Perry und I Kissed a Girl. Und ich weiß noch, als der damals bei uns im Club lief, wir haben uns alle noch viel, viel sexier gefühlt, als wir sowieso schon waren, oder? Kriegt er jetzt von mir. Ich bin Sophia. Schönen Start in Richtung Wochenende.
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0: Jetzt braucht man hier starke Nerven mit den Sugar Babes. Too Lost in You, wunderschöner Song. Und ich finde, der gibt einem so eine ganz besondere 2000er-Magie. Ne? Ein bisschen Drama, ganz viel Gefühl und dieses ich schaue aus dem Fenster und fühle mich wie in einem Musikvideo-Feeling. Das Gefühl habe ich übrigens bis heute noch, wenn ich Zug fahre oder Auto fahre. Genau so ein Song ist Too Lost in You von Sugar Babes. Viele kennen ihn auch aus dem Weihnachtsfilm-Klassiker Tatsächlich Liebe. Hier sind die Mädels jetzt für euch. Ich bin Sophia. Kommt gut in Richtung Mittagspause.
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2: Es ist 12 Uhr.
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9: Im Studio Anna Löwer. Im Kreis Düren in NRW haben rund 1800 Menschen wegen eines Waldbrands ihre Häuser verlassen müssen. Die Flammen rücken immer näher an den Ort Hürtgenwald ran. Löschhubschrauber und Bundeswehrpanzer sind im Einsatz. Insgesamt stehen inzwischen schon 300 Hektar in Flammen. Endspurt bei den Sommerferien. In Sachsen-Anhalt, Sachsen, Thüringen und Schleswig-Holstein geht am Montag die Schule wieder los. Und weil viele aus dem Urlaub zurückkommen, wird es am Wochenende wieder eng auf den Straßen. Der ADAC rechnet mit vielen Staus, vor allem am Sonntag. US-Präsident Trump kündigt mal wieder Zölle an, dieses Mal für Drohnen und ihre Bauteile. Bis zu 100% sollen je nach Gewicht, Ausstattung und Größe ab September fällig werden. Trump will damit die Abhängigkeit der USA vor allem von chinesischen Importen verringern. Kann man lernen, glücklich zu sein? Mehrere hundert Schulen in Deutschland setzen mittlerweile darauf und schreiben Glück auf den Stundenplan, oft als Wahlpflichtfach oder integriert in andere Fächer wie Ethik. Zum Beispiel mit Achtsamkeitsübungen und Teamwork sollen die Schüler mental gestärkt werden.
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10: Es wird hier dramatisch, aber dieses Drama haben wir in den 2000ern doch geliebt, oder? Es hat einfach dazugehört und Leona Lewis, die hat das perfekt durchgespielt. Kriegt er jetzt von mir mit Bleeding Love. Ich bin Sophia, hi.
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Zurück ins Jahr 2001, wo wir Gigi D'Agostino mit L'Amour Toujours vielleicht im Urlaub gehört haben, vielleicht im Club, vielleicht einfach mit Freunden unterwegs und das Radio dazu richtig schön aufgedreht haben. L'Amour Toujours, einer dieser größten 2000er-Hymnen, ne? Ein bisschen Dancen, ein bisschen Träumen.

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10: Ich bin Sophia und ein bisschen Girlpower am Mittag hat, glaube ich, noch nie geschadet, oder? Destiny's Child jetzt für euch mit Say My Name.

Absolut top 2000er. Wir bringen euch jetzt wieder zurück ins Leben, falls ihr gerade komplett durchhängt, weil die Pasta noch sehr im Bauch hängt. Bring Me to Life mit Evanescence. Der hilft jetzt ein bisschen nach. Und der war in den 2000ern nicht nur ein Song, der war ja ein komplettes Gefühl. Ne? Ein bisschen düster, ein bisschen dramatisch und genau der Sound, den die 2000er gebraucht haben. Hier jetzt mit Evanescence bei Absolut Top 2000er.

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1: Es ist 13 Uhr.
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5: Im Studio Anna Löwer. Beim großen Waldbrand in der Eifel in NRW ist die Lage aktuell stabil. Weitere Evakuierungen sind vorerst nicht nötig, sagte Dürens Landrat Ralf Nolten. Rund 1.800 Menschen aus Hürtgenwald mussten ihre Häuser bislang verlassen. Munition im Boden erschwert die Löscharbeiten zusätzlich. Schlechte Umfragen und Angst vor weiteren schweren Wahlniederlagen. In der SPD brodelt es. Vor allem an der Basis ist man unzufrieden mit den Parteichefs Klingbeil und Baas. Vor allem die beschlossenen Sozialreformen werden kritisiert. Es gibt auch Forderungen nach einem Sonderparteitag.

0: Freitag, um die Spitzenämter neu zu besetzen. Es wird am Wochenende wieder richtig voll auf den Straßen und Autobahnen. In Sachsen, Sachsen-Anhalt, Thüringen und Schleswig-Holstein gehen die Ferien zu Ende. Viele kommen jetzt noch aus dem Urlaub zurück. Und das bedeutet Stau. Deutschlands Bauern schlagen Alarm wegen Hitze und Trockenheit, befürchtet der Bauernverband unterdurchschnittliche Ernten bis hin zum Totalausfall. Das hat Bauernpräsident Rugwig dem RND gesagt. Besonders betroffen ist demnach Süddeutschland, weil es dort zuletzt kaum geregnet hat.
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3: Ich liebe Songs, die einem direkt Good Vibes geben, bei denen man direkt gut drauf ist. Und Jennifer Lopez mit Let's Get Loud, der ist sowas von Safe, genau so ein Song habe ich jetzt für euch. Ich bin Sophia, macht euch eine schöne Mittagspause.

Absolute Top 2000er ist hier. Ich bin Sophia und jetzt gibt's Anastasia, die Frau, die die 2000er geprägt hat wie keine andere. Und die war schon vor ihrer Musikkarriere im Fernsehen unterwegs. Ende der 90er hat sie als Teenie in der MTV-Castingshow The Cut mitgetanzt, ist da aber nicht weitergekommen, wurde dagegen eher für ihre außergewöhnliche Stimme bekannt, was uns nicht wundert, ne? Die Stimme hat so ja wirklich niemand. Anastasia jetzt hier mit Left Outside Alone.

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8: Als Rihanna mit Pon de Replay im Club lief, da sind doch alle hier klatschend auf den Dancefloor geslidet in den K-Swift-Sneakern und haben alles gegeben. Ne? Da wurden die Dance-Moves ausgepackt. Könnt ihr ja jetzt vielleicht auch in eurer Mittagspause machen. Rihanna und Pon de Replay. Ich bin Sophia. Happy Friday.

Absolute Top 2000er ist hier mit mir, Sophia, und ich hoffe, ihr fühlt jetzt genauso wie ich, denn Train mit Drops of Jupiter ist einer der schönsten Songs, den wir hier bei Absolute Top 2000er haben. Hinter dem Song steckt eine sehr persönliche Geschichte, ne? Sänger Pat Monahan hat den Song nach einem Traum über seine verstorbene Mutter geschrieben und aus einem Moment voller Trauer wurde einer der schönsten Radiosongs dieser Zeit. Hier sind Train und Drops of Jupiter.

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2: Es ist 14 Uhr.
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7: Im Studio Mia Hin. Zahlreiche Waldbrände machen Europa aktuell zu schaffen, auch in Deutschland. Begünstigt durch Hitze und Trockenheit brennt es etwa in der Eifel in NRW. Dort mussten 1800 Menschen ihre Häuser verlassen. Aktuell ist die Lage dort aber stabil. Und auch in Griechenland und Kroatien wurden

0: Urlauber vor Feuern in Sicherheit gebracht. Es ist zumindest ein kleiner Lichtblick. Die Zahl der Firmenpleiten ist zuletzt etwas gesunken. Im Mai um 2% auf knapp 2000 Fälle. Unterm Strich bleibt die Lage aber angespannt, heißt es von der Deutschen Industrie- und Handelskammer. Rechtspopulist Farage hatte eine umstrittene Parlamentsnachwahl in Ostengland gewonnen. Spaßkandidat Count Binface, zu Deutsch Graf Mülleimergesicht, kam auf Platz 2. Farage hatte sein Mandat wegen umstrittener Spenden zunächst niedergelegt. Die etablierten Parteien waren nicht dabei. Sie bezeichneten die Wahl als Ablenkungsmanöver. Gut jeder Fünfte will im Urlaub bewusst auf Smartphone und Social Media verzichten. Im Schnitt knapp 3 Tage. Besonders konsequent sind die über 65-Jährigen. Fast jeder Dritte plant eine digitale Auszeit. Bei den Jüngeren sind es nur 17%, so eine Bitkom-Umfrage.
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3: Ich hoffe, ihr hängt nicht allzu sehr im Nachmittagstief drin. Wir holen euch hier raus mit den 2000ern. Und da habe ich die Jungs von Outkast für euch mit Miss Jackson. Der geht immer, oder? Ich bin Sophia. Hello.

Schwarzer Kajal, Bandshirts, MTV am Nachmittag und natürlich nicht Tokyo Hotel, sondern The Rasmus. Mit In The Shadows haben die einen Song geschaffen, der düster war, den man aber gleichzeitig auch sehr gut mitsingen konnte, finde ich. Und mal ehrlich, sobald dieser Refrain kommt, ist man doch sofort wieder im Jahr 2003. Hier sind The Rasmus mit In The Shadows, war absolut top 2000er. Mit mir, Sophia.

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10: Ich bin Sophia, happy, happy Friday. Ich finde, um 2:30 kann man schon mal langsam aber sicher ins Wochenende starten. Zumindest gedanklich. Hier habe ich jetzt Lady Gaga für euch mit Pokerface.

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Sugar Babes habe ich jetzt mit About You Now hier bei Absolut Top 2000er und das war der Song, der die Mädels zu einer der erfolgreichsten britischen Girlgroups der 2000er gemacht hat. Ich bin Sophia und hier ab 15 Uhr geht's weiter mit der Steffi.

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1: Es ist 15 Uhr.
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9: Im Studio Mia Hin. Die Lage bei dem großen Waldbrand in der Eifel bleibt vorerst stabil. Weitere Evakuierungen sind laut Landrat Nolten aktuell nicht nötig. Rund 1800 Menschen mussten ihre Häuser verlassen. Hunderte Einsatzkräfte kämpfen weiter gegen die Flammen. Schlechte Umfragen und Angst vor weiteren schweren Wahlniederlagen. In der SPD brodelt es. An der Basis ist man unzufrieden mit den Parteichefs Klingbeil und Baas. Vor allem die beschlossenen Sozialreformen werden kritisiert. Es gibt auch Forderungen nach einem Sonderparteitag, um die Spitzenämter neu zu besetzen. Deutschlands größte Börsenkonzerne haben im Frühjahr so viel verdient wie noch nie. Der Gewinn stieg laut Unternehmensberatung EY auf gut 52 Milliarden Euro. Gleichzeitig strichen die DAX-Unternehmen binnen eines Jahres zehntausende Stellen, allen voran in der Autobranche. Kann man lernen, glücklich zu sein? Mehrere hundert Schulen in Deutschland setzen mittlerweile darauf und schreiben Glück auf den Stundenplan, oft als Wahlpflichtfach oder integriert in andere Fächer wie Ethik. Zum Beispiel mit Achtsamkeitsübungen und Teamwork sollen die Schüler mental gestärkt werden.
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10: Freitag, das Wochenende steht vor der Tür. Bei manchen mit einem Aperol in der Hand, die jetzt schon irgendwie fertig sind. Bei anderen, die den Dienstplan anschauen fürs Wochenende und sagen, schön wär's, ich hab kein Wochenende. Egal,

welcher Gruppe ihr gehört. Wir machen uns mal Wochenende für die Ohren, alle zusammen. Ich bin Steffi, wir drehen die Zeit zurück in die 2000er, jetzt gleich mit Avril Lavigne, I'm with you. Und wir starten mit Carrie Hilson.

ist auf eurem Führerschein noch das Foto drauf, als ihr gerade Führerscheinprüfung gemacht habt? Ja, bei mir auch. Absolut Top 2000er, schönen Freitag. Es ist kurz nach drei, ich bin Steffi. Ich sehe nicht mehr so aus wie auf dem Bild auf meinem Führerschein. Avril Lavigne sieht einfach immer noch, und das ist wirklich einfach unverschämt, aus wie in den 2000ern. Ihr Geheimnis? Grüner Smoothie und Bier. Jo, das funktioniert safe nicht, wenn ihr den grünen Smoothie weglasst. Vergesst es. I'm with you auf Absolut Top 2000er.

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20 nach 3, so Richtung Wochenende mit Absolut Top 2000er. Schön, dass ihr da seid. Dieser Song hier, der ist so viel mehr als ein Volksfest-Bierzelt-Partykracher. Könnte natürlich aber sein, dass ihr am Wochenende irgendwo auf irgendeinem Fest diesen Song hört. Der ist total underrated. Der ist nämlich musikalisch einfach genial gemacht und auch genial gesungen und hat deshalb zu Recht einen Grammy gewonnen 2009. Also hört mal mit anderen Ohren dahin. Sex on Fire, Kings of Leon auf Absolut Top 2000er.

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4: Hi, ich bin Steffi, halb vier. Wenn ich euch jetzt sage, erinnert euch an den Geruch in eurer Videothek, in der ihr mal wart, um DVDs fürs Wochenende auszuleihen. Habt ihr sofort in der Nase, oder? Ich auch. Dieser alte Teppichboden, der schon so ein bisschen gemuffelt hat. Und dann aber ein Linoleumboden in der Abteilung, in der man als Kind nicht rein durfte. In dieser verbotenen Abteilung.

0: immer mit so einem Vorhang abgehangen ist, wo man natürlich immer so reingelinst hat. Dazu die Red Hot Chili Peppers, Dani California, gleich nach zwei Songs. Und das ist Natasha Bedingfield.
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0: Hey, wie schön, dass ihr da seid. Freitag Nachmittag, ich bin Steffi auf Absolut Top 2000er. Ihr könnt uns jederzeit erreichen und ich freue mich wirklich ernsthaft von Herzen über eure Nachrichten. 0160 800 700 und die 5, vor allem wenn es so ein liebes Lob zu unserer Playlist zum Beispiel ist, wie vom Josua aus Landsberg in Bayern.
1: Ich finde bei eurem Sender vor allem cool, dass ihr Abwechslung bringt. Wir bringen viele Songs aus den Jahren 2010ern, sowohl aber auch aus den 2000ern. Und diese Mischung, die macht's einfach. Wenn das einfach Top-Songs sind, dann ist einfach das eine richtig gute Playlist. Und das gefällt mir bei eurem Sender einfach.
0: Josua, kommst du aus einer Musikredaktion? Du klingst wie ein Profi. Aber das ist wirklich so. Genauso ist es. Diese Mischung haben wir für euch. Der beste Mix der 2000er. Und da gehören natürlich The Red Hot Chili Peppers dazu. Dani California auf Absolut Top 2000er. Josua, schön, dass du da bist.

Wer seid ihr und wenn ja, wie viele? Hi, Freitagnachmittag, kurz vor vier auf Absolut Top 2000er. Sascha steht ja zu seinen mehreren Persönlichkeiten. Aktuell ist er wieder auf Tour in Deutschland als Dick Brave. Das ist ja seine zweite Alias-Figur auf der Bühne aus den 2000ern mit Rockabilly-Musik. Und er schreibt auch ganz offiziell, ich bin im Urlaub, während Dick für mich auf der Bühne steht. Okay, ist das noch gesund? Hier, Alias Sascha, seine erste Persönlichkeit von uns auf Absolut Top 2000er mit Lucky Days.

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1: Es ist 16 Uhr.
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14: Im Studio mir hin. Zahlreiche Waldbrände machen Europa aktuell zu schaffen, auch in Deutschland. Begünstigt durch Hitze und Trockenheit brennt es etwa in der Eifel in NRW. Dort mussten 1800 Menschen ihre Häuser verlassen. Aktuell ist die Lage dort aber stabil. Und auch in Griechenland und Kroatien wurden Urlauber vor Feuern in Sicherheit gebracht. Im Bundestag gibt es einen neuen Anlauf für die Widerspruchsregelung bei der Organspende. Eine Gruppe von Abgeordneten aus SPD, Union, Grünen und Linken hat einen Gesetzentwurf eingereicht. Künftig soll demnach jeder als Organspender gelten, der nicht ausdrücklich widerspricht. In Frankreich können Kinder und Jugendliche auch weiterhin auf TikTok und Insta unterwegs sein. Der Verfassungsrat hat das geplante Social-Media-Verbot für unter 15-Jährige gekippt. Es sei ein zu großer Eingriff in die Meinungs- und Kommunikationsfreiheit, heißt es. Ein Delfin schwimmt aktuell durch die Kanäle in Venedig. Bürgermeister Venturini hat in den sozialen Medien ein Video von dem Delfin gepostet. Zwischen Gondeln direkt vor der Rialto-Brücke. Der Bürgermeister bittet darum, Rücksicht auf das Tier zu nehmen.
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15: Was hat Christina Aguilera mit Wahlen zu tun? Gleich mehr auf Absolut Top 2000er nach zwei Songs. Vorher noch Daft Punk. One More Time. Ich wünsche euch einen schönen Freitag. Ich bin Steffi.

0: Schönen Freitag auf Absolut Top 2000er. Einmal in die Videothek und die DVD von Große Haie, kleine Fische ausleihen aus dem Jahr 2004.
1: Und da haben wir den Haikiller.
2: Wow, der Haikiller.
3: Oscar und Lenny, was für ein Team, Baby. Sie haben unsere Nummer geschluckt. Oscar, der Haikiller.
4: Um bei ihrer Story zu bleiben.
5: Junge, du bist ein Superstar.
4: Erfinden die beiden.
6: Tada!
4: Eine unglaubliche Notlüge.
2: Was ist, Oscar? Hast du was vergessen, hä? Dein Haifisch.
0: Hi. Der war wirklich super lustig, super süß. Habt ihr den auch gesehen? Große Haie, kleine Fische. Ich kenne den deswegen, weil der Soundtrack von Christina Aguilera kommt. Bei der Walwaschanlage, wo die kleinen Fische die Wale putzen, singt sie nämlich als Fisch, logischerweise. Car Wash auf Absolut Top 2000er.

0: Schönen Freitag, 20 nach 4 auf Absolut Top 2000 da. Ich habe Stunden da dran verbracht. Genauso wie Ivo, mein Kollege mit dem Flashback.
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3: Es war Ende 2000. Pokémon hatte seinen krassen Peak erreicht. Ich wollte aber kein Pokémon spielen. Ich wollte nur eins spielen. Snake 2. Und zwar auf dem Arbeitshandy von meinem Vater. Und es ging natürlich nur auf dem neuen Nokia 3310. Eines der legendärsten Handys überhaupt. Ich glaube, es ist heute auch als Steinzeit-Handy bekannt. Es war so stabil. Es war dieses blaue Handy mit diesen grauen Elementen. Hatte auch noch kein Farbdisplay übrigens. Und der Akku hat Wochen gehalten gefühlt, oder? Man hat dieses Ding nie aufgeladen. Und es hatte auch ein paar Wahnsinnserneuerungen im Vergleich zum Vorgängermodell. Man konnte verknüpfte Kurzmitteilungen versenden. Das heißt, nicht mehr nur eine SMS mit 160 Zeichen, sondern man konnte jetzt bis zu 459 Zeichen auf einmal schicken. Und die Netzbetreiber haben dafür auch teilweise 3 SMS berechnet, obwohl es nicht mal 3 sind. Keine Ahnung, warum 459. Auf jeden Fall konnte das Ding auch noch vibrieren, wenn du eine SMS bekommen hast. Das war auch neu. Der integrierte Vibrationsalarm. Und natürlich nicht zu vergessen, 4 Spiele. Snake 2, Pairs 2, Space Impact, da musste man so Flugobjekte im Weltraum abschießen, und Batumi. Weiß ich jetzt gerade nicht mehr. Aber mit dem Handy spielen von den Eltern, das ist echter 2000er Vibe.
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3: Freitag ist ja kein Wochentag. Freitag ist ein Gefühl. Selbst wenn wir morgen arbeiten müssen, ist es trotzdem ein anderes Gefühl, oder? Hey, ich bin Steffi. Wir holen uns das Freitagsgefühl der 2000er jetzt zurück. Mit den größten 2000er-Hits, die so irgendwo zwischen Nokia 3310, ICQ und Hüftjeans verschüttet lagen. Die großartige Stimme von Razorlight gleich Wire to Wire nach zwei Songs. Und wir starten mit ein bisschen Country von Lily Allen.
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Wo hört ihr uns? Wo nehmt ihr uns mit? Kurz nach 5:30 auf Absolut Top 2000er am Freitag. Der Andreas schreibt an 0160 800 700 und die 5 an unsere Top-Line. Ich höre euch 8 Stunden lang in meiner Kehrmaschine und höre da immer Absolut Top 2000er den ganzen Tag. Oh wow, ich danke dir sehr. Liebe Grüße zu dir nach Krefeld Richtung Niederrhein. Und danke schön, dass du die Straßen für uns sauber hältst. Jeder Millennial weiß, dass das gerade, wenn man mit Inlineskates unterwegs ist, ein Desaster ist, wenn da irgendwelche Steinchen und so auf dem Weg sind. Deswegen unter anderem auch schon dafür. Dankeschön. Mega schön, Andreas, dass du uns mitnimmst. Absolut Top 2000er. Wo seid ihr unterwegs? Sagt es mir gerne. Nachrichten direkt ins Studio.

Ohne diese Band säße ich jetzt wahrscheinlich im Knast. Schönen Nachmittag, kurz vor 17 Uhr, ob aus Lutop 2000er. Das hat Judd Kröger, der Frontmann von Nickelback, mal in einem Interview gesagt. Der hatte nämlich eine beschissene Kindheit und ist immer wieder in Sachen reingeschlittert, die illegal waren. Und immer weiter und immer weiter abgerutscht. Und wenn da nicht die Liebe zur Musik gewesen wäre und seine Bandkollegen, mit denen er seit er jung war, auch schon connected war und die ihn da immer wieder rausgeholt haben, dann wäre das vermutlich anders ausgegangen mit ihm. Gott sei Dank, es ist so gekommen. Nickelback, Photograph auf Absolut Top 2000er.

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1: Es ist 17 Uhr.
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10: Im Studio mir hin. Der große Waldbrand in der Eifel in NRW ist weiter nicht unter Kontrolle. Der Landkreis Düren spricht wegen des drehenden Windes von einer dynamischen Lage. In der Gemeinde Hürtgenwald mussten rund 2000 Menschen ihre Häuser verlassen. Hunderte Einsatzkräfte kämpfen gegen die Flammen. Die Deutsche Bahn zieht gegen neue Wettbewerber vor Gericht. Hintergrund ist ein Beschluss der Bundesnetzagentur, dass auf stark ausgelasteten Strecken mindestens 2 Fernverkehrsanbieter fahren sollen. Ab 2028 will der italienische Anbieter Italo in Deutschland starten. Schlechte Umfragen und Angst vor weiteren schweren Wahlniederlagen. In der SPD brodelt es. An der Basis ist man unzufrieden mit den Parteichefs Klingbeil und Baas. Vor allem die beschlossenen Sozialreformen werden kritisiert. Es gibt auch Forderungen nach einem Sonderparteitag, um die Spitzenämter neu zu besetzen. Kann man lernen, glücklich zu sein? Mehrere hundert Schulen in Deutschland setzen mittlerweile darauf und schreiben Glück auf den Stundenplan, oft als Wahlpflichtfach oder integriert in andere Fächer wie Ethik. Zum Beispiel mit Achtsamkeitsübungen und Teamwork sollen die Schüler mental gestärkt werden.
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11: Hi, schönen Freitag. Ich bin Steffi, gleich Nelly Furtado mit Powerless. So gar nicht energielos, sondern krasse Nummer. Gleich nach 2 Songs, mega schön. Und vorher die Sugar Babes mit Push the Button. Da hat eine der Sugar Babes, die Sängerin Keisha Bochnen, gerade verraten, dass sie ihre Memoiren veröffentlichen wird, eine Autobiografie. Und schon mal geteased, dass sie mit 16 entführt worden ist. Krasse Story, nachzulesen bald in ihrem Buch.

Der beste Mix der 2000er, 10 nach 5. Schönen Freitag wünsche ich euch. Jetzt dazu Nelly Furtado. Die war vielleicht auch bei euch im Kinderzimmer auf riesigen Bravo-Postern drauf. Super, super skinny in den 2000ern. Da war noch nichts mit fühlt euch wohl und Kurven sind auch sexy. Nee, da war dünner halt einfach schöner. Und deshalb feiere ich sie so sehr dafür, dass sie auf Social Media jetzt ihre Besenreiser gezeigt hat und ihre Kurven und dazu schreibt, ey, ich habe den Körper meiner Omas und meiner Tanten und ich bin stolz darauf. So, nämlich more reality on social media und weniger Körper und Body Shaming und was da dazugehört. Leute, seid einfach schön und fühlt euch wohl, wie ihr seid. Nelly Furtado, Powerless ist da. Ein richtig gutes Beispiel dafür. Auf absolut Top 2000er. Hey,

Manche Songs wird man für immer mit einer Emotion verbinden. 20 nach 5 auf Absolut Top 2000er. Hi, es geht euch sicher auch so, wenn ihr so die ersten Takte hört und zack, seid ihr wieder in so einem Gefühl drin. Bei Limp Bizkit, Behind Blue Eyes, geht es mir jedes Mal so, dass ich zack in diesem Film bin, in Gothica, diesem Horror-Thriller, in dem Halle Berry diese Psychiaterin spielt. Habt ihr vielleicht gesehen, wenn nicht, tut's nicht. Schaut ihn euch einfach nicht an. Der verfolgt mich bis heute. Der ist so gruselig. Aber Teile davon kommen eben vor im Musikvideo zu Limp Bizkit. Da spielt ja Halle Berry auch mit und Szenen aus dem Film werden gezeigt. Behind Blue Eyes auf Absolut Top 2000er. Großartiger Film, großartige Nummer, aber viel zu gruselig für mich.

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9: Ich liebe unsere Playlist. Und das sage ich nicht einfach so, sondern es ist wirklich from the bottom of my heart. Ich bin Steffi, ich bin 80er-Jahrgang. Das heißt, 2000er waren für mich die krasseste Partyzeit ever, ever. Ich war fertig mit meiner Schule, Abschlussfahrten, Abschlussbälle. Da lief überall diese Musik und in dieses Gefühl gehe ich sofort rein. Und ihr vielleicht ja mit mir. Shakira, Underneath Your Clothes, gleich nach zwei Songs. Und das hier ist Gute Laune, Man. Shaggy. Wasn't me.

Kurz nach 17:30 auf Absolut Top 2000. Schönen Donnerstag. Ich war 10, als Shakira 20 war. Jetzt bin ich gefühlte 80 und sie ist immer noch 25. Hab ich gerade so Shakira im Netz gefunden. Und das stimmt halt einfach. Wirklich, also die Frau altert halt einfach nicht. Und dabei lässt sie ja gar nicht so wahnsinnig viel machen. Zumindest, finde ich, sieht man es ihr nicht an, falls sie was machen lässt. Die ist einfach so schön. Und irgendwie auch so sympathisch. Und dann auch noch so erfolgreich. Das ist eine, der ich es einfach von Herzen gönne. Underneath Your Clothes auf Absolut Top 2000er. Yeah.

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1: Ey, Gen Z will uns erklären, wie Social Media geht. Dabei haben wir es erfunden. Kurz vor 18 Uhr auf Absolut Top 2000er. Wir haben jetzt mal in der Redaktionskonferenz überlegt, was wir alles hatten, bevor es überhaupt Facebook gab. Martin aus Bayern, aus Pfaffenhofen.
2: Wir waren Anfang der 2000er, bevor es Facebook gab, immer auf Puffnet. Das kam aus Pfaffenhofen und wir konnten da immer unsere Partyfotos ansehen, miteinander schreiben, uns ein eigenes Profil anlegen. Und das war eigentlich unser Facebook. Das war tausendmal geiler als alles andere, was es gab.
1: Ah, Martin. Ja, ich habe gerade überlegt, ob wir das in unserer Heimatstadt auch hatten. Bei uns hieß es Lokalisten. Kennt ihr das noch? Also wir hatten schon zig andere Sachen, die es heute alle gar nicht mehr gibt. Und da will uns Gen Z erklären, wie das funktioniert, wa? Stop and Stare. One Republic auf Absolut Top 2000er. Für Millennials, von Millennials.

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4: Es ist 18 Uhr.
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5: Im Studio Mia Hin. In der Eifel in NRW kämpfen hunderte Einsatzkräfte weiter gegen einen großen Waldbrand. Rund 2000 Menschen aus Hürtgenwald mussten ihre Häuser verlassen. Alte Munition im Boden erschwert die Löscharbeiten. Kanzler Merz dankte den Einsatzkräften bei X. Auch in Sachsen, im Harz und in Bayern gibt es weitere Waldbrände. Im Bundestag gibt es einen neuen Anlauf für die Widerspruchsregelung bei der Organspende. Eine Gruppe von Abgeordneten aus SPD, Union, Grünen und Linken hat einen Gesetzentwurf eingereicht. Künftig soll demnach jeder als Organspender gelten, der nicht ausdrücklich widerspricht. In Frankreich können Kinder und Jugendliche auch weiterhin auf TikTok und Insta unterwegs sein. Der Verfassungsrat hat das geplante Social-Media-Verbot für unter 15-Jährige gekippt. Es sei ein zu großer Eingriff in die Meinungs- und Kommunikationsfreiheit, heißt es. Ein Delfin schwimmt aktuell durch die Kanäle in Venedig. Bürgermeister Venturini hat in den sozialen Medien ein Video von dem Delfin gepostet. Zwischen Gondeln direkt vor der Rialto-Brücke. Der Bürgermeister bittet darum, Rücksicht auf das Tier zu nehmen.
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6: Wochenende steht vor der Tür oder ihr seid schon reingefallen durch die Tür mit einem Aperol Spritz in der Hand oder bei den anderen mit dem Dienstplan für die Nachtschicht und mit den Worten, boah, Wochenende, schön wär's. Ist egal, zu welcher Gruppe ihr gehört. Machen wir uns Wochenende für die Ohren. Wir alle zusammen. Ich bin Steffi. Wir drehen die Zeit zurück mit Rihanna Unfaithful. Gleich nach zwei Songs und das hier ist Britney.

10 nach 6, so langsam Richtung Wochenende auf Absolut Top 2000er. Jetzt Rihanna. Und dieses Intro allein ist schon so Drama pur, so Gänsehaut, wenn dann die Streicher einsetzen. Und dann mega emotional gleich die besondere Stimme von Rihanna. Unfaithful, einfach großartige Ballade. Jetzt für euch auf Absolut Top 2000er. 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

20 nach 6 auf Absolut Top 2000er. Jetzt wird's dann so langsam Wochenende. Oder seid ihr schon drin? Oder müsst ihr noch ein bisschen? Ist voll schön, dass ihr mich mitnehmt. Das ist überhaupt nicht selbstverständlich. Aber wenn ihr Millennials seid, dann fühlt ihr euch halt hier bei uns auch direkt wohl. Würde mich auf jeden Fall sehr freuen. Das ist meine Musik auch. Ich bin da ja so Sturm- und Drangzeitmäßig unterwegs gewesen. So 2002 habe ich so langsam, bin ich 18 geworden, mal ein bisschen was anzufangen gewusst mit meinem Leben und noch nicht so richtig. Ja, vielleicht fühlt ihr das auch. Und dann kam eben diese Musik dazu, die ich für immer und immer, immer in meinem Herzen tragen werde. Can't get you out of my head. Kylie Minogue auf Absolut Top 2000er.

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2: Mucke für alle Generationen. Natürlich in erster Linie mal von Millennials für Millennials. Aber auch wenn ihr Gen Z seid oder Boomer, haben wir geile Mucke für euch, die euch gefallen kann. Deepish Mode, Enjoy the Silence. Das ist eigentlich ein geiler 80er, ist in den 2000ern neu aufgelegt worden. So eine geile Version habe ich gleich für euch nach zwei Songs. Und das hier ist Justin mit einem besonderen Senorita Timberlake. Ich bin Steffi, schönen Freitag. Justin.

Leute, ich hatte jetzt eine Woche lang meine Kinder nicht. Drei. Schönen Freitag auf Absolut Top 2000. Ich bin Steffi. Kurz nach 6:30. Bei uns hier ist noch Sommerferienzeit angesagt. Und nachdem ich arbeite und meine Kinder ja Ferien haben, waren sie bei Oma eine Woche jetzt. Und ich hole sie heute Abend wieder ab. Und es ist immer so ein Zwischending zwischen, ich freue mich total, weil es war wirklich einfach mal schön zu tun, was ich will, den ganzen Tag. Und trotzdem habe ich sie so Bock vermisst. Ja, ne? Ab heute ist wieder Schluss mit Enjoy the Silence. Deepish Mode auf Absolute Top 2000er.

So, fast Wochenende auf Absolut Top 2000er, kurz vor 7, endlich Zeit wieder Geld auszugeben. Oder irgendwie unter der Woche habe ich da überhaupt gar keine Zeit dafür. Erst am Wochenende vielleicht mal so, dass man so unvernünftige Dinge einkauft. Ich war vor kurzem, letztes Wochenende, mit meinem Patenkind bei so einem Dekorationsladen und wisst ihr, was ich mir gekauft habe? Eine Seifenblasenmaschine, eine Blume, die dazu auch noch singt und Seifenblasen macht. Da sitze ich jetzt auf meiner Terrasse und freue mich drüber. Solange da doch Batterien drin sind. Katsching! Shania Twain. Irgendjemand muss mir mal sagen, dass ich aufhören soll, solche Sachen

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1: Es ist 19 Uhr.
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2: Im Studio mir hin. In der Eifel in NRW kämpfen hunderte Einsatzkräfte weiter gegen einen großen Waldbrand. Rund 2000 Menschen aus Hürtgenwald mussten ihre Häuser verlassen.

0: Alte Munition im Boden erschwert die Löscharbeiten. Kanzler Merz dankte den Einsatzkräften bei Ex. Auch in Sachsen, im Harz und in Bayern gibt es weitere Waldbrände. Es ist zumindest ein kleiner Lichtblick. Die Zahl der Firmenpleiten ist zuletzt etwas gesunken. Im Mai um 2% auf knapp 2000 Fälle. Unterm Strich bleibt die Lage aber angespannt, heißt es von der Deutschen Industrie- und Handelskammer. Die Bauarbeiten an der Bahnstrecke Berlin-Hannover werden zu einer weiteren Geduldsprobe für Reisende. Ab Oktober wird die Strecke saniert. Und weil sich die Arbeiten an einer anderen Strecke verzögern, muss die Deutsche Bahn ihr Umleitungskonzept anpassen. Zwischen Berlin und Hannover ist man dann wohl deutlich länger unterwegs. Kann man lernen, glücklich zu sein? Mehrere hundert Schulen in Deutschland setzen mittlerweile darauf und schreiben Glück auf den Stundenplan, oft als Wahlpflichtfach oder integriert in andere Fächer wie Ethik. Zum Beispiel mit Achtsamkeitsübungen und Teamwork sollen die Schüler mental gestärkt werden.
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1: Es ist 20 Uhr.
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6: Im Studio mir hin. Der große Waldbrand in der Eifel in NRW ist weiter nicht unter Kontrolle. Der Landkreis Düren spricht wegen des drehenden Windes von einer dynamischen Lage. In der Gemeinde Hürtgenwald mussten rund 2000 Menschen ihre Häuser verlassen. Hunderte Einsatzkräfte kämpfen gegen die Flammen. Und auch in Rheinland-Pfalz bleibt die Waldbrandlage angespannt. In den Orten Langenfeld und Arft in der Vordereifel sollen sich die Menschen vorsorglich auf eine mögliche Evakuierung vorbereiten. Die Behörden rufen dazu auf, Notgepäck für 2 bis 3 Tage bereitzuhalten. Im Bundestag gibt es einen neuen Anlauf für die Widerspruchsregelung bei der Organspende. Eine Gruppe von Abgeordneten aus SPD, Union, Grünen und Linken hat einen Gesetzentwurf eingereicht. Künftig soll demnach jeder als Organspender gelten, der nicht ausdrücklich widerspricht. Gut jeder Fünfte will im Urlaub bewusst auf Smartphone und Social Media verzichten. Im Schnitt knapp 3 Tage. Besonders konsequent sind die über 65-Jährigen. Fast jeder Dritte plant eine digitale Auszeit. Bei den Jüngeren sind es nur 17%, so eine Bitkom-Umfrage.
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1: 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Es ist 21 Uhr.
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2: Im Studio Mia Hin. In der Eifel in NRW kämpfen hunderte Einsatzkräfte weiter gegen einen großen Waldbrand. Rund 2000 Menschen aus Hürtgenwald mussten ihre Häuser verlassen. Alte Munition im Boden erschwert die Löscharbeiten. Kanzler Merz dankte den Einsatzkräften bei X. Auch in Sachsen, im Harz und in Bayern gibt es weitere Waldbrände. Deutschlands größte Börsenkonzerne haben im Frühjahr so viel verdient wie noch nie. Der Gewinn stieg laut Unternehmensberatung EY auf gut 52 Milliarden Euro. Gleichzeitig strichen die DAX-Unternehmen binnen eines Jahres zehntausende Stellen, allen voran in der Autobranche. In Frankreich können Kinder und Jugendliche auch weiterhin auf TikTok und Insta unterwegs sein. Der Verfassungsrat hat das geplante Social-Media-Verbot für unter 15-Jährige gekippt. Es sei ein zu großer Eingriff in die Meinungs- und Kommunikationsfreiheit, heißt es. Kann man lernen, glücklich zu sein? Mehrere hundert Schulen in Deutschland setzen mittlerweile darauf und schreiben Glück auf den Stundenplan, oft als Wahlpflichtfach oder integriert in andere Fächer wie Ethik. Zum Beispiel mit Achtsamkeitsübungen und Teamwork sollen die Schüler mental gestärkt werden.
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2: Es ist 22 Uhr.
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5: Im Studio Lisa Schwarzkopf. Der große Waldbrand in der Eifel in NRW ist weiter nicht unter Kontrolle. Der Landkreis Düren spricht wegen des drehenden Windes von einer dynamischen Lage. In der Gemeinde Hürtgenwald mussten rund 2000 Menschen ihre Häuser verlassen. Hunderte Einsatzkräfte kämpfen gegen die Flammen. Im Bundestag gibt es einen neuen Anlauf für die Widerspruchsregelung bei der Organspende. Eine Gruppe von Abgeordneten aus SPD, Union, Grünen und Linken hat einen Gesetzentwurf eingereicht. Künftig soll demnach jeder als Organspender gelten, der nicht ausdrücklich widerspricht. Aktuell ist es genau andersherum. Die Deutsche Bahn will keinen Platz für neue Wettbewerber machen und zieht deshalb vor Gericht. Hintergrund ist ein Beschluss der Bundesnetzagentur, dass auf stark ausgelasteten Strecken mindestens 2 Fernverkehrsanbieter fahren sollen. Ab 2028 will der italienische Anbieter Italo in Deutschland starten. Es wird am Wochenende wieder richtig voll auf den Straßen und Autobahnen. In Sachsen, Sachsen-Anhalt, Thüringen und Schleswig-Holstein gehen die Ferien zu Ende. Viele kommen jetzt noch aus dem Urlaub zurück und das bedeutet Stau.
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1: 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Es ist 23 Uhr.
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2: Im Studio Lisa Schwarzkopf. In der Eifel in NRW kämpfen hunderte Einsatzkräfte weiter gegen einen großen Waldbrand. Rund 2000 Menschen aus Hürtgenwald mussten ihre Häuser verlassen. Alte Munition im Boden erschwert die Löscharbeiten. Kanzler Merz dankte den Einsatzkräften bei X. Auch in Sachsen, im Harz und in Bayern gibt es weitere Waldbrände. Es ist zumindest ein kleiner Lichtblick. Die Zahl der Firmenpleiten ist zuletzt etwas gesunken. Im Mai um 2% auf knapp 2000 Fälle. Unterm Strich bleibt die Lage aber angespannt, heißt es von der Deutschen Industrie- und Handelskammer. In Frankreich können Kinder und Jugendliche auch weiterhin auf TikTok und Insta unterwegs sein. Der Verfassungsrat hat das geplante Social-Media-Verbot für unter 15-Jährige gekippt. Es sei ein zu großer Eingriff in die Meinungs- und Kommunikationsfreiheit. Ein Delfin schwimmt aktuell durch die Kanäle in Venedig. Bürgermeister Venturini hat in den sozialen Medien ein Video von dem Delfin gepostet. Zwischen Gondeln direkt vor der Rialto-Brücke. Der Bürgermeister bittet darum, Rücksicht auf das Tier zu nehmen.
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2: 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Es ist 0 Uhr.
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5: Im Studio Lisa Schwarzkopf. Der große Waldbrand in der Eifel in NRW ist weiter nicht unter Kontrolle. Der Landkreis Düren spricht wegen des drehenden Windes von einer dynamischen Lage. In der Gemeinde Hürtgenwald mussten rund 2000 Menschen ihre Häuser verlassen. Hunderte Einsatzkräfte kämpfen gegen die Flammen. Im Bundestag gibt es einen neuen Anlauf für die Widerspruchsregelung bei der Organspende. Eine Gruppe von Abgeordneten aus SPD, Union, Grünen und Linken hat einen Gesetzentwurf eingereicht. Künftig soll demnach jeder als Organspender gelten, der nicht ausdrücklich widerspricht. Aktuell ist es genau andersherum. Kann man lernen, glücklich zu sein? Mehrere hundert Schulen in Deutschland setzen mittlerweile darauf und schreiben Glück auf den Stundenplan, oft als Wahlpflichtfach oder integriert in andere Fächer wie Ethik. Zum Beispiel mit Achtsamkeitsübungen und Teamwork sollen die Schüler mental gestärkt werden. Es wird am Wochenende wieder richtig voll auf den Straßen und Autobahnen. In Sachsen, Sachsen-Anhalt, Thüringen und Schleswig-Holstein gehen die Ferien zu Ende. Viele kommen jetzt noch aus dem Urlaub zurück und das bedeutet Stau.
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2: 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Es ist 1 Uhr.
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5: Im Studio Lisa Schwarzkopf. In der Eifel in NRW kämpfen hunderte Einsatzkräfte weiter gegen einen großen Waldbrand. Rund 2000 Menschen aus Hürtgenwald mussten ihre Häuser verlassen. Alte Munition im Boden erschwert die Löscharbeiten. Kanzler Merz dankte den Einsatzkräften bei X. Auch in Sachsen, im Harz und in Bayern gibt es weitere Waldbrände. In Rheinland-Pfalz dagegen hat sich die Waldbrandlage etwas entspannt. Das Feuer ist unter Kontrolle. Evakuiert werden muss in den Orten Langenfeld und Arft in der Vordereifel erstmal nicht, teilte der Landkreis Main-Koblenz mit. Jetzt geht es darum, letzte Glutnester zu löschen. Es ist zumindest ein kleiner Lichtblick. Die Zahl der Firmenpleiten ist zuletzt etwas gesunken. Im Mai um 2% auf knapp 2000 Fälle. Unterm Strich bleibt die Lage aber angespannt, heißt es von der Deutschen Industrie- und Handelskammer. Ein Delfin schwimmt aktuell durch die Kanäle in Venedig. Bürgermeister Venturini hat in den sozialen Medien ein Video von dem Delfin gepostet. Zwischen Gondeln direkt vor der Rialto-Brücke. Der Bürgermeister bittet darum, Rücksicht auf das Tier zu nehmen.
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1: 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Es ist 2 Uhr.
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2: Im Studio Lisa Schwarzkopf. Der große Waldbrand in der Eifel in NRW ist weiter nicht unter Kontrolle. Der Landkreis Düren spricht wegen des drehenden Windes von einer dynamischen Lage. In der Gemeinde Hürtgenwald mussten rund 2000 Menschen ihre Häuser verlassen. Hunderte Einsatzkräfte kämpfen gegen die Flammen. Die Debatte um die Widerspruchsregelung bei der Organspende kommt zurück in den Bundestag. Eine parteiübergreifende Gruppe hat dafür einen Gesetzentwurf eingereicht. Künftig soll jeder als Organspender gelten, der nicht ausdrücklich widerspricht. Mehr als 8000 Menschen warten derzeit auf ein Spenderorgan. Schlechte Umfragen und Angst vor weiteren schweren Wahlniederlagen. In der SPD brodelt es. Vor allem an der Basis ist man unzufrieden mit den Parteichefs Klingbeil und Baas. Vor allem die beschlossenen Sozialreformen werden kritisiert. Es gibt auch Forderungen nach einem Sonderparteitag, um die Spitzenämter neu zu besetzen. Endspurt bei den Sommerferien. In Sachsen-Anhalt, Sachsen, Thüringen und Schleswig-Holstein geht am Montag die Schule wieder los. Und weil viele aus dem Urlaub zurückkommen, wird es am Wochenende wieder eng auf den Straßen. Der ADAC rechnet mit vielen Staus, vor allem morgen.
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